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1: Der Blick auf die Meldungen des Tages mit Michael Miem. Nach der Explosion in einem Munitionslager im Nordosten Myanmars gibt es weiterhin unterschiedliche Angaben zur Zahl der Todesopfer. Hilfsorganisationen berichten von mindestens 46 geborgenen Leichen, darunter mehrere Kinder. Örtliche Rettungskräfte gehen sogar von mehr als 50 Toten aus. Zudem wurden rund 70 Menschen verletzt. Die Explosion zerstörte große Teile eines Dorfes. Viele Betroffene sind nun auf Hilfe und Notunterkünfte angewiesen. Der Mobilfunkanbieter O2 plant das Ende des alten Mobilfunkstandards 2G in Deutschland. Nach Unternehmensangaben soll die Technologie in der zweiten Hälfte des Jahres 2028 abgeschaltet werden. Der Standard wurde vor mehr als 30 Jahren für Telefonate und SMS eingeführt. Heute dominiert jedoch der mobile Datenverkehr, während die Nutzung klassischer Telefonie und Kurznachrichten weiter zurückgeht. Die Kämpfe zwischen Israel und der Hisbollah im Libanon haben sich weiter intensiviert. Nach libanesischen Angaben wurden bei einem israelischen Angriff im Südlibanon mehrere Menschen getötet und zahlreiche weitere verletzt. Gleichzeitig verstärkten die vom Iran unterstützte Hisbollah ihren Beschuss auf Nordisrael. Das Büro von Ministerpräsident Netanyahu kündigte weitere Angriffe auf Ziele der Miliz im Raum Beirut an. Auch Verteidigungsminister Katz unterstützte die Ausweitung der Militäroperationen. Der neue ungarische Ministerpräsident Magyar will Staatspräsident Szulyok durch eine Verfassungsänderung aus dem Amt entfernen. Nach einem Treffen mit dem Staatsoberhaupt in Budapest kündigte Magyar an, die dafür notwendigen politischen Schritte zeitnah einzuleiten. Die Ankündigung dürfte die innenpolitischen Spannungen in Ungarn weiter verschärfen. Bei einer Klausurtagung der CDU in Meschede kommen Bundeskanzler Merz und Nordrhein-Westfalens Ministerpräsident Wüst erstmals seit den Spekulationen über einen möglichen Kanzlerwechsel öffentlich zusammen. Im Mittelpunkt stehen die Geschlossenheit der Partei sowie die Umsetzung wichtiger Reformvorhaben. Die CDU will mit dem Treffen ein Signal der Stabilität senden.
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1: In der Wetterredaktion ist Luisa Walpert. Deutschland erlebt heute einen Wechsel aus Wolken, sonnigen Abschnitten und zeitweiligem Regen. Vor allem im Westen und Südwesten ziehen Schauer und örtlich auch kräftige Gewitter durch. Die Temperaturen steigen auf 20 bis 27 Grad. Die Nacht bringt vielerorts Regen und einzelne Gewitter mit teils kräftigen Niederschlägen. Die Tiefstwerte liegen zwischen 9 und 15 Grad. Morgen geht es mit wechselnder Bewölkung sowie weiteren Schauern und einzelnen Gewittern weiter. Im Westen zeigen sich am Nachmittag wieder häufiger trockene Abschnitte. Die Höchstwerte erreichen 17 bis 23 Grad. Der weitere Ausblick zeigt weiterhin einen wechselhaften Verlauf mit Sonne, Wolken und wiederkehrenden Niederschlägen.
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1: In mehreren Ortsteilen sind Bushaltestellen im Raum Mold zerstört worden. Die Polizei bittet um Hinweise zu möglichen Tätern. Die Jugendfeuerwehr in Mogendorf ist für ihr Engagement ausgezeichnet worden. Die Reise zur Ehrung bot viele besondere Eindrücke. Und ein Schädlingsbefall in Geppertshain führt zu Sperrungen in einem Waldgebiet. Worauf Spaziergänger jetzt ganz genau achten sollten? Mehr dazu in unseren Regionalnachrichten gleich zur vollen Stunde.
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1: Bushaltestellen mutwillig beschädigt. Jugendfeuerwehr erhält Ehrenpreis und Eichenprozessionsspinner führt zu Sperrungen. Im Studio ist Michael Miem. In Meuth sind in mehreren Ortsteilen mehrere Bushaltestellen durch Vandalismus beschädigt worden. Betroffen sind Standorte in der Westerwaldstraße im Bereich Dahlen, in der Kirchstraße sowie in der Meisenstraße im Ortsteil Eisen. Dort wurden Glaselemente vollständig zerstört, der Schaden liegt im mittleren fünfstelligen Bereich. Die Polizei geht von gezielter Sachbeschädigung aus und hat Ermittlungen aufgenommen. Hinweise aus der Bevölkerung werden erbeten, um die Täter zu ermitteln. Die Jugendfeuerwehr Muggendorf ist in Mainz mit einem Ehrenpreis für besonders gesellschaftliches Engagement geehrt worden. Ausgezeichnet wurden sie stellvertretend für viele Jugendfeuerwehren im Land, die junge Menschen für das Ehrenamt begeistern. Rund 20 Teilnehmer reisten gemeinsam mit Betreuern zur feierlichen Preisverleihung und erlebten ein umfangreiches Rahmenprogramm mit Stadionbesuch und Ehrung. Besonders hervorgehoben wurden Teamgeist, Verantwortung und der langfristige Einsatz für die Gemeinschaft. In Geppertshain sind im Bereich eines Waldstücks mehrere Eichen vom Eichenprozessionsspinner befallen worden. Aus Gründen des Gesundheitsschutzes wurden Wege und eine nahegelegene Rastanlage vorsorglich gesperrt. Die feinen Brennhaare der Raupen können Hautreizungen und Atembeschwerden auslösen und stellen damit ein Risiko für Spaziergänger und Tiere dar. Die Bevölkerung wird gebeten, die abgesperrten Bereiche zu meiden und Hunde anzuleinen. Fachstellen beobachten die Lage weiter und prüfen zusätzliche Maßnahmen zur Bekämpfung. Soweit die Regionalnachrichten. Das aktuelle Westerwaldwetter hier bei uns wie gewohnt in wenigen Minuten.
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2: Für euch in dieser Stunde am Mikrofon ist der Sven. Guten Morgen, Radioland.

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2: Die Woche zeigt sich insgesamt wechselhaft und eher frisch. In der ersten Wochenhälfte wechseln sich dichte Wolken, kurze Auflockerungen und wiederkehrende Schauer ab. Zeitweise sind auch einzelne Gewitter möglich. Rund um Wissen und Oberrot bleibt es dabei oft grau, mit nur kurzen freundlichen Momenten. Die Temperaturen erreichen tagsüber etwa 15 bis 19 Grad. Nachts kühlt es auf rund 8 bis 11 Grad ab. In der zweiten Wochenhälfte bleibt das Wetter unbeständig, aber etwas ruhiger. Die Schauer werden etwas seltener, zwischendurch zeigt sich auch mal die Sonne. Insgesamt bleibt es aber wechselhaft. Die Höchstwerte liegen weiterhin bei etwa 16 bis 20 Grad, nachts bei rund 9 bis 12 Grad. Der Trend Richtung Wochenende zeigt sich leicht stabiler, aber noch nicht durchgehend freundlich. Es bleibt überwiegend wechselhaft mit einzelnen trockenen Phasen. Eine grundlegend ruhige Wetterlage stellt sich nur langsam ein.
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3: Frisch, fröhlich, frei, rein in einen neuen Tag um kurz nach 5. 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
1: Die K144 Ortsdurchfahrt Leuteroth ist gesperrt. Dort wird gebaut noch bis zum 20. Dezember. Noch bis Januar 2027 ist in Heistenbach die K30 gesperrt. Sie ist nur für Anlieger und Busse freigegeben. In Streithausen wird gebaut. Betroffen ist dort die K21. Die Bauarbeiten dauern noch bis April 2027. Alle Verkehrsinfos gibt's für euch auf verkehr.radiowesterwald.de. Euch eine gute und sichere Fahrt durch die Region. 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
1: Die Uhren im Westerwald zeigen gerade kurz nach 5:30. Schönen guten Morgen aus Hörgrenzhausen.

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1: Auf der A3 bei Limburg hat ein Autokorso mit rund 20 bis 30 Fahrzeugen den Verkehr stark beeinträchtigt. Die Fahrzeuge fuhren laut Polizei über eine längere Strecke mit etwa 80 Stundenkilometern nebeneinander und verhinderten so das Überholen von anderen Fahrzeugen. Der Korso war zuvor an der Anschlussstelle Limburg auf die Autobahn aufgefahren und in Richtung Frankfurt unterwegs. Erst im Bereich Niedernhausen stoppte die Polizei die Fahrzeugkolonne. Gegen mehrere Fahrer wurden Verfahren wegen Nötigung im Straßenverkehr eingeleitet.
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0: Wir haben 6 Uhr.
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2: Im Studio Michael Miem. Morgen bewirbt sich Deutschland für die Jahre 2027 und 2028 erneut um einen nicht ständigen Sitz im Sicherheitsrat der Vereinten Nationen. Vor der Abstimmung in New York warb Außenminister Wadephul bei zahlreichen Staaten um Unterstützung. Die Bundesrepublik war bereits 6-mal Mitglied des wichtigsten UN-Gremiums und ist nach Angaben von Diplomaten bislang noch nie bei einer Kandidatur gescheitert. Die Wahl gilt dennoch als wichtige Bewährungsprobe für die deutsche Außenpolitik. Mehrere Umweltorganisationen werfen großen KI-Unternehmen vor, die Auswirkungen ihrer Technologien auf das Klima zu beschönigen.
3: Eine Untersuchung von Nichtregierungsorganisationen kommt zu dem Schluss, dass viele Aussagen über positive Klimaeffekte künstlicher Intelligenz nur unzureichend belegt seien. Kritisiert wird vor allem der hohe Energiebedarf von Rechenzentren und die aus Sicht der Autoren irreführende Darstellung der Umweltfolgen.
2: Die Bundesagentur für Arbeit steht angesichts der schwierigen Lage auf dem deutschen Arbeitsmarkt zunehmend in der Kritik. Diskutiert werden vor allem die schwachen Vermittlungschancen für Arbeitslose, ein Mangel an Arbeitsvermittlern in den Jobcentern sowie Probleme bei der Umsetzung des Bürgergelds. Für BA-Chefin Nahles ist das auf äußere Umstände zurückzuführen.
4: Wir sind dann aber nach Corona eigentlich ständig in Dauerkrisen gewesen, die uns dann Ukraine-Krieg, jetzt Iran, die uns einfach nicht zu einer Erholung haben kommen lassen. So sind wir also schon mit 1,4 Milliarden in dieses Jahr gestartet. Und die Zahlen sind deutlich schlechter, als wir im Herbst gedacht haben. Das liegt auch an dem Iran-Krieg unter anderem. Und wir müssen damit rechnen, dass das Defizit der BA halt jetzt einfach größer ist, als im letzten Herbst noch erwartet wird. Das bedeutet nicht, dass jetzt die Menschen, die Arbeitslosengeld bekommen, Sorgen machen müssen sich. Das will ich auch mal deutlich sagen. Sondern wir müssen da mit der Bundesregierung jetzt nach Lösungen suchen.
2: Nahles hatte selbst zuletzt darauf hingewiesen, dass die Chancen auf eine schnelle Rückkehr in Beschäftigung derzeit so schlecht sind wie lange nicht mehr. Nach der Explosion in einem Munitionslager im Nordosten Myanmars gibt es weiterhin unterschiedliche Angaben zur Zahl der Todesopfer. Hilfsorganisationen berichten von mindestens 46 geborgenen Leichen, darunter mehrere Kinder. Die Explosion zerstörte große Teile eines Dorfes. Viele Betroffene sind nun auf Hilfe und Notunterkünfte angewiesen.
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5: Huch, da sind die Nachrichten schon wieder rum. Wer die aktuelle Ausgabe verpasst hat, bekommt schon in knapp einer Stunde wieder die Chance zu hören, was alles so passiert ist. Jetzt gibt's erstmal einen Titel und dann verraten wir euch, wie's Wetter wird. Ihr hört mein Morgen mit Sven Hillesheim. 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
1: In der Wetterredaktion ist Luisa Walpert. Deutschland erlebt heute einen Wechsel aus Wolken, sonnigen Abschnitten und zeitweiligem Regen. Vor allem im Westen und Südwesten ziehen Schauer und örtlich auch kräftige Gewitter durch. Die Temperaturen steigen auf 20 bis 27 Grad. Die Nacht bringt vielerorts Regen und einzelne Gewitter mit teils kräftigen Niederschlägen. Die Tiefstwerte liegen zwischen 9 und 15 Grad. Morgen geht es mit wechselnder Bewölkung sowie weiteren Schauern und einzelnen Gewittern weiter. Im Westen zeigen sich am Nachmittag wieder häufiger trockene Abschnitte. Die Höchstwerte erreichen 17 bis 23 Grad. Der weitere Ausblick zeigt weiterhin einen wechselhaften Verlauf mit Sonne, Wolken und wiederkehrenden Niederschlägen.
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2: Kurz nach 6 haben wir's. Am Mikrofon ist euer Morgenkönig Sven Hillesheim. Guten Morgen.

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1: Noch bis Mitte Juni wird gebaut an mehreren Raststätten entlang der A3 Höhe Heiligenroth-Montabaur. Eine Vollsperrung gibt es noch bis zum 30. Juni auf der K119 zwischen Windweide und Rosenheim. Der Verkehr wird umgeleitet bis zum 18. Dezember auf der K19 Ortsdurchfahrt Heimborn.
2: Alle Verkehrsinfos gibt's für euch auf verkehr.radio-westerwald.de. Euch eine gute und sichere Fahrt durch die Region.
3: Gleich 6:30, schönen guten Morgen aus Hörgrenzhausen. Jetzt in der Mein-Morgen-Playlist, das Beste aus den 2000ern.

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3: Kurz nach 6:30, das ist der Morgenmix hier auf eurer Welle.

Bei uns bleibt die Woche wechselhaft und eher frisch. In Wissen und Oberrot liegen die Tageswerte bei etwa 15 bis 19 Grad, nachts bei rund 8 bis 11 Grad. Immer wieder ziehen Schauer durch, teils mit Gewittern, dazwischen gibt es kurze sonnige Abschnitte. Später wird es etwas ruhiger, aber weiterhin unbeständig. Das ausführliche Westerwaldwetter, hier bei uns in einer guten halben Stunde.

0: Wirtschaftsförderung im Westerwaldkreis hat eine umfassende Unternehmensbefragung gestartet. Ziel ist es, die aktuelle Lage und zukünftige Bedürfnisse der regionalen Betriebe besser zu erfassen. Themen wie Fachkräfte, Standort, Zufriedenheit und Entwicklungschancen stehen dabei im Mittelpunkt. Die Ergebnisse sollen in die künftige Kreisentwicklung einfließen. Unternehmen sind eingeladen, sich online an der Umfrage zu beteiligen.
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1: Bushaltestellen mutwillig beschädigt. Die Jugendfeuerwehr erhält Ehrenpreis und Eichenprozessionsspinner führt zu Sperrungen. Im Studio ist Michael Miem. In Meuth sind in mehreren Ortsteilen mehrere Bushaltestellen durch Vandalismus beschädigt worden. Betroffen sind Standorte in der Westerwaldstraße im Bereich Dahlen, in der Kirchstraße sowie in der Meisenstraße im Ortsteil Eisen. Dort wurden Glaselemente vollständig zerstört, der Schaden liegt im mittleren fünfstelligen Bereich. Die Polizei geht von gezielter Sachbeschädigung aus und hat Ermittlungen aufgenommen. Hinweise aus der Bevölkerung werden erbeten, um die Täter zu ermitteln. Die Jugendfeuerwehr Muggendorf ist in Mainz mit einem Ehrenpreis für besonders gesellschaftliches Engagement geehrt worden. Ausgezeichnet wurden sie stellvertretend für viele Jugendfeuerwehren im Land, die junge Menschen für das Ehrenamt begeistern. Rund 20 Teilnehmer reisten gemeinsam mit Betreuern zur feierlichen Preisverleihung und erlebten ein umfangreiches Rahmenprogramm mit Stadionbesuch und Ehrung. Besonders hervorgehoben wurden Teamgeist, Verantwortung und der langfristige Einsatz für die Gemeinschaft. In Geppertshain sind im Bereich eines Waldstücks mehrere Eichen vom Eichenprozessionsspinner befallen worden. Aus Gründen des Gesundheitsschutzes wurden Wege und eine nahegelegene Rastanlage vorsorglich gesperrt. Die feinen Brennhaare der Raupen können Hautreizungen und Atembeschwerden auslösen und stellen damit ein Risiko für Spaziergänger und Tiere dar. Die Bevölkerung wird gebeten, die abgesperrten Bereiche zu meiden und Hunde anzuleinen. Fachstellen beobachten die Lage weiter und prüfen zusätzliche Maßnahmen zur Bekämpfung. Soweit die Regionalnachrichten, das aktuelle Westerwaldwetter, hier bei uns wie gewohnt in wenigen Minuten.
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2: Fast geschafft. Mein Feierabend rückt langsam näher. Ab 10 ist Micha für euch da. Dem krümel ich jetzt hier nochmal die Regler voll, damit er auch was zu tun hat. Nicht, dass dem bis 4 Uhr heute Nachmittag noch langweilig wird. Der freundliche Mensch hier hinter dem Mikrofon heißt übrigens Sven. Ich liebe meine Kollegen. Guten Morgen.

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1: Die Woche zeigt sich insgesamt wechselhaft und eher frisch. In der ersten Wochenhälfte wechseln sich dichte Wolken, kurze Auflockerungen und wiederkehrende Schauer ab. Zeitweise sind auch einzelne Gewitter möglich. Rund um Wissen und Oberrot bleibt es dabei oft grau, mit nur kurzen freundlichen Momenten. Die Temperaturen erreichen tagsüber etwa 15 bis 19 Grad. Nachts kühlt es auf rund 8 bis 11 Grad ab. In der zweiten Wochenhälfte bleibt das Wetter unbeständig, aber etwas ruhiger. Die Schauer werden etwas seltener, zwischendurch zeigt sich auch mal die Sonne. Insgesamt bleibt es aber wechselhaft. Die Höchstwerte liegen weiterhin bei etwa 16 bis 20 Grad, nachts bei rund 9 bis 12 Grad. Der Trend Richtung Wochenende zeigt sich leicht stabiler, aber noch nicht durchgehend freundlich. Es bleibt überwiegend wechselhaft mit einzelnen trockenen Phasen. Eine grundlegend ruhige Wetterlage stellt sich nur langsam ein.
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1: Die K144 Ortsdurchfahrt Leuteroth ist gesperrt. Dort wird gebaut noch bis zum 20. Dezember. Noch bis Januar 2027 ist in Heistenbach die K30 gesperrt. Sie ist nur für Anlieger und Busse freigegeben. In Streithausen wird gebaut. Betroffen ist dort die K21. Die Bauarbeiten dauern noch bis April 2027. Alle Verkehrsinfos gibt's für euch auf verkehr.radiowesterwald.de. Euch eine gute und sichere Fahrt durch die Region.
2: Gleich haben wir es 7:30. Ihr hört Mein Morgen bei Radio Westerwald.

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1: Aus Höhn ist ein 24-jähriger AfD-Politiker in den rheinland-pfälzischen Landtag eingezogen und ist dort das jüngste Mitglied. Der Aufstieg sorgt regional und überregional für politische Diskussionen über Nachwuchs und Strukturen in den Parteien. 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
1: Im Studio Michael Miem. Morgen bewirbt sich Deutschland für die Jahre 2027 und 2028 erneut um einen nicht ständigen Sitz im Sicherheitsrat der Vereinten Nationen. Vor der Abstimmung in New York warb Außenminister Wadephul bei zahlreichen Staaten um Unterstützung. Die Bundesrepublik war bereits 6-mal Mitglied des wichtigsten UN-Gremiums und ist nach Angaben von Diplomaten bislang noch nie bei einer Kandidatur gescheitert. Die Wahl gilt dennoch als wichtige Bewährungsprobe für die deutsche Außenpolitik. Mehrere Umweltorganisationen werfen großen KI-Unternehmen vor, die Auswirkungen ihrer Technologien auf das Klima zu beschönigen.
2: Eine Untersuchung von Nichtregierungsorganisationen kommt zu dem Schluss, dass viele Aussagen über positive Klimaeffekte künstlicher Intelligenz nur unzureichend belegt seien. Kritisiert wird vor allem der hohe Energiebedarf von Rechenzentren und die aus Sicht der Autoren irreführende Darstellung der Umweltfolgen.
1: Die Bundesagentur für Arbeit steht angesichts der schwierigen Lage auf dem deutschen Arbeitsmarkt zunehmend in der Kritik. Diskutiert werden vor allem die schwachen Vermittlungschancen für Arbeitslose, ein Mangel an Arbeitsvermittlern in den Jobcentern sowie Probleme bei der Umsetzung des Bürgergelds. Für BA-Chefin Nahles ist das auf äußere Umstände zurückzuführen.
3: Wir sind dann aber nach Corona eigentlich ständig in Dauerkrisen gewesen, die uns dann Ukraine-Krieg, jetzt Iran, die uns einfach nicht zu einer Erholung haben kommen lassen. So sind wir also schon mit 1,4 Milliarden in dieses Jahr gestartet. Und die Zahlen sind deutlich schlechter, als wir im Herbst gedacht haben. Das liegt auch an dem Iran-Krieg unter anderem. Und wir müssen damit rechnen, dass das Defizit der BA halt jetzt einfach größer ist, als im letzten Herbst noch erwartet wird. Das bedeutet nicht, dass jetzt die Menschen, die Arbeitslosengeld bekommen, Sorgen machen müssen sich. Das will ich auch mal deutlich sagen. Sondern wir müssen da mit der Bundesregierung jetzt nach Lösungen suchen.
1: Nahles hatte selbst zuletzt darauf hingewiesen, dass die Chancen auf eine schnelle Rückkehr in Beschäftigung derzeit so schlecht sind wie lange nicht mehr. Nach der Explosion in einem Munitionslager im Nordosten Myanmars gibt es weiterhin unterschiedliche Angaben zur Zahl der Todesopfer. Hilfsorganisationen berichten von mindestens 46 geborgenen Leichen, darunter mehrere Kinder. Die Explosion zerstörte große Teile eines Dorfes. Viele Betroffene sind nun auf Hilfe und Notunterkünfte angewiesen.
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4: Wie das Wetter auch wird, wir verraten es nach diesem Titel. Am Mikrofon ist Sven Hillesheim.

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1: In der Wetterredaktion ist Luisa Walpert. Deutschland erlebt heute einen Wechsel aus Wolken, sonnigen Abschnitten und zeitweiligem Regen. Vor allem im Westen und Südwesten ziehen Schauer und örtlich auch kräftige Gewitter durch. Die Temperaturen steigen auf 20 bis 27 Grad. Die Nacht bringt vielerorts Regen und einzelne Gewitter mit teils kräftigen Niederschlägen. Die Tiefstwerte liegen zwischen 9 und 15 Grad. Morgen geht es mit wechselnder Bewölkung sowie weiteren Schauern und einzelnen Gewittern weiter. Im Westen zeigen sich am Nachmittag wieder häufiger trockene Abschnitte. Die Höchstwerte erreichen 17 bis 23 Grad. Der weitere Ausblick zeigt weiterhin einen wechselhaften Verlauf mit Sonne, Wolken und wiederkehrenden Niederschlägen.
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2: Frisch, fröhlich und frei rein in einen neuen Büroalltag um kurz nach acht. Hier ist mein Morgen bei Radio Westerwald.

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1: Noch bis Mitte Juni wird gebaut an mehreren Raststätten entlang der A3 Höhe Heiligenroth-Montabaur. Eine Vollsperrung gibt es noch bis zum 30. Juni auf der K119 zwischen Windweide und Rosenheim. Der Verkehr wird umgeleitet bis zum 18. Dezember auf der K19 Ortsdurchfahrt Heimborn.
2: Alle Verkehrsinfos gibt's für euch auf verkehr.radiowesterwald.de. Euch eine gute und sichere Fahrt durch die Region.

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1: In mehreren Ortsteilen sind Bushaltestellen im Raum Mold zerstört worden. Die Polizei bittet um Hinweise zu möglichen Tätern. Die Jugendfeuerwehr in Mogendorf ist für ihr Engagement ausgezeichnet worden. Die Reise zur Ehrung bot viele besondere Eindrücke. Und ein Schädlingsbefall in Geppertshain führt zu Sperrungen in einem Waldgebiet. Worauf Spaziergänger jetzt ganz genau achten sollten? Mehr dazu in unseren Regionalnachrichten gleich zur vollen Stunde.
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1: Die Kreisverwaltung Montabaur stellt die Baugenehmigungsverfahren vollständig auf digitale Abläufe um. Bauanträge, Nachweise und Bescheide werden künftig ausschließlich online eingereicht und bearbeitet. Damit sollen Verfahren beschleunigt und Papierprozesse weitgehend ersetzt werden. Voraussetzung ist eine digitale Identität der Antragsteller. Die Verwaltung spricht von einem wichtigen Schritt hin zu einer modernen und effizienteren Bearbeitung.
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1: Bushaltestellen mutwillig beschädigt. Die Jugendfeuerwehr erhält Ehrenpreis und Eichenprozessionsspinner führt zu Sperrungen. Im Studio ist Michael Miem. In Meuth sind in mehreren Ortsteilen mehrere Bushaltestellen durch Vandalismus beschädigt worden. Betroffen sind Standorte in der Westerwaldstraße im Bereich Dahlen, in der Kirchstraße sowie in der Meisenstraße im Ortsteil Eisen. Dort wurden Glaselemente vollständig zerstört, der Schaden liegt im mittleren fünfstelligen Bereich. Die Polizei geht von gezielter Sachbeschädigung aus und hat Ermittlungen aufgenommen. Hinweise aus der Bevölkerung werden erbeten, um die Täter zu ermitteln. Die Jugendfeuerwehr Muggendorf ist in Mainz mit einem Ehrenpreis für besonders gesellschaftliches Engagement geehrt worden. Ausgezeichnet wurden sie stellvertretend für viele Jugendfeuerwehren im Land, die junge Menschen für das Ehrenamt begeistern. Rund 20 Teilnehmer reisten gemeinsam mit Betreuern zur feierlichen Preisverleihung und erlebten ein umfangreiches Rahmenprogramm mit Stadionbesuch und Ehrung. Besonders hervorgehoben wurden Teamgeist, Verantwortung und der langfristige Einsatz für die Gemeinschaft. In Geppertshain sind im Bereich eines Waldstücks mehrere Eichen vom Eichenprozessionsspinner befallen worden. Aus Gründen des Gesundheitsschutzes wurden Wege und eine nahegelegene Rastanlage vorsorglich gesperrt. Die feinen Brennhaare der Raupen können Hautreizungen und Atembeschwerden auslösen und stellen damit ein Risiko für Spaziergänger und Tiere dar. Die Bevölkerung wird gebeten, die abgesperrten Bereiche zu meiden und Hunde anzuleinen. Fachstellen beobachten die Lage weiter und prüfen zusätzliche Maßnahmen zur Bekämpfung. Soweit die Regionalnachrichten, das aktuelle Westerwaldwetter, hier bei uns wie gewohnt in wenigen Minuten.
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2: Hier ist Radio Westerwald, die Wellerwelle und ihr hört den Morgenkönig Sven Hillesheim. Ich grüße den Westerwald und wünsche einen guten Start in den Tag.

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1: Die Woche zeigt sich insgesamt wechselhaft und eher frisch. In der ersten Wochenhälfte wechseln sich dichte Wolken, kurze Auflockerungen und wiederkehrende Schauer ab. Zeitweise sind auch einzelne Gewitter möglich. Rund um Wissen und Oberrot bleibt es dabei oft grau, mit nur kurzen freundlichen Momenten. Die Temperaturen erreichen tagsüber etwa 15 bis 19 Grad. Nachts kühlt es auf rund 8 bis 11 Grad ab. In der zweiten Wochenhälfte bleibt das Wetter unbeständig, aber etwas ruhiger. Die Schauer werden etwas seltener, zwischendurch zeigt sich auch mal die Sonne. Insgesamt bleibt es aber wechselhaft. Die Höchstwerte liegen weiterhin bei etwa 16 bis 20 Grad, nachts bei rund 9 bis 12 Grad. Der Trend Richtung Wochenende zeigt sich leicht stabiler, aber noch nicht durchgehend freundlich. Es bleibt überwiegend wechselhaft mit einzelnen trockenen Phasen. Eine grundlegend ruhige Wetterlage stellt sich nur langsam ein.
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1: Die K144 Ortsdurchfahrt Leuteroth ist gesperrt. Dort wird gebaut noch bis zum 20. Dezember. Noch bis Januar 2027 ist in Heistenbach die K30 gesperrt. Sie ist nur für Anlieger und Busse freigegeben. In Streithausen wird gebaut. Betroffen ist dort die K21. Die Bauarbeiten dauern noch bis April 2027. Alle Verkehrsinfos gibt's für euch auf verkehr.radiowesterwald.de. Euch eine gute und sichere Fahrt durch die Region.
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2: Die Polizei hat im Bereich Wied und Mündersbach Geschwindigkeitsmessungen durchgeführt und zahlreiche Verstöße festgestellt. Innerhalb geschlossener Ortschaften wurden mehrere Fahrzeuge deutlich zu schnell gemessen. Spitzenreiter waren Fahrer mit Geschwindigkeiten deutlich über der erlaubten Grenze. Die Beamten leiteten entsprechende Ordnungswidrigkeitenverfahren ein. Die Kontrollen sollen zur Erhöhung der Verkehrssicherheit beitragen und fortgeführt werden.
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1: Im Studio ist Michael Miem. Wenn Kinder krank sind, bleiben in Deutschland überwiegend berufstätige Mütter zu Hause. Nach einer Auswertung einer Krankenkasse entfielen im vergangenen Jahr rund 3/4 aller Kinder Krankentage auf Frauen. Männer nutzten etwa 1/4 der entsprechenden Freistellungen. Regional gibt es Unterschiede. Der Männeranteil war in Sachsen am höchsten und in Bayern am niedrigsten. Die Bundesagentur für Arbeit steht angesichts der schwierigen Lage auf dem deutschen Arbeitsmarkt zunehmend in der Kritik. Diskutiert werden vor allem die schwachen Vermittlungschancen für Arbeitslose, ein Mangel an Arbeitsvermittlern in den Jobcentern sowie Probleme bei der Umsetzung des Bürgergelds. Für BA-Chefin Nahles ist das auf äußere Umstände zurückzuführen.
2: Wir sind dann aber nach Corona eigentlich ständig in Dauerkrisen gewesen, die uns dann Ukraine-Krieg, jetzt Iran, die uns einfach nicht zu einer Erholung haben kommen lassen. So sind wir also schon mit 1,4 Milliarden in dieses Jahr gestartet. Und die Zahlen sind deutlich schlechter, als wir im Herbst gedacht haben. Das liegt auch an dem Iran-Krieg unter anderem. Und wir müssen damit rechnen, dass das Defizit der BA halt jetzt einfach größer ist, als im letzten Herbst noch erwartet wird. Das bedeutet nicht, dass jetzt die Menschen, die Arbeitslosengeld bekommen, Sorgen machen müssen sich. Das will ich auch mal deutlich sagen. Sondern wir müssen da mit der Bundesregierung jetzt nach Lösungen suchen.
1: Nahles hatte selbst zuletzt darauf hingewiesen, dass die Chancen auf eine schnelle Rückkehr in Beschäftigung derzeit so schlecht sind wie lange nicht mehr. Mehrere Umweltorganisationen werfen großen KI-Unternehmen vor, die Auswirkungen ihrer Technologien auf das Klima zu beschönigen.
3: Eine Untersuchung von Nichtregierungsorganisationen kommt zu dem Schluss, dass viele Aussagen über positive Klimaeffekte künstlicher Intelligenz nur unzureichend belegt seien. Kritisiert wird vor allem der hohe Energiebedarf von Rechenzentren und die aus Sicht der Autoren irreführende Darstellung der Umweltfolgen.
1: Morgen bewirbt sich Deutschland für die Jahre 2027 und 2028 erneut um einen nicht ständigen Sitz im Sicherheitsrat der Vereinten Nationen. Vor der Abstimmung in New York warb Außenminister Wadephul bei zahlreichen Staaten um Unterstützung. Die Bundesrepublik war bereits 6-mal Mitglied des wichtigsten UN-Gremiums und ist nach Angaben von Diplomaten bislang noch nie bei einer Kandidatur gescheitert. Die Wahl gilt dennoch als wichtige Bewährungsprobe für die deutsche Außenpolitik.
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1: Ich freue mich, dass ihr eingeschaltet habt. Am Mikrofon ist Michael Miem. Einen Titel gibt es jetzt und dann schauen wir aufs Wetter.

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1: In der Wetterredaktion ist Luisa Walpert. Deutschland erlebt heute einen Wechsel aus Wolken, sonnigen Abschnitten und zeitweiligem Regen. Vor allem im Westen und Südwesten ziehen Schauer und örtlich auch kräftige Gewitter durch. Die Temperaturen steigen auf 20 bis 27 Grad. Die Nacht bringt vielerorts Regen und einzelne Gewitter mit teils kräftigen Niederschlägen. Die Tiefstwerte liegen zwischen 9 und 15 Grad. Morgen geht es mit wechselnder Bewölkung sowie weiteren Schauern und einzelnen Gewittern weiter. Im Westen zeigen sich am Nachmittag wieder häufiger trockene Abschnitte. Die Höchstwerte erreichen 17 bis 23 Grad. Der weitere Ausblick zeigt weiterhin einen wechselhaften Verlauf mit Sonne, Wolken und wiederkehrenden Niederschlägen.
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1: Noch bis Mitte Juni wird gebaut an mehreren Raststätten entlang der A3 Höhe Heiligenroth-Montabaur. Eine Vollsperrung gibt es noch bis zum 30. Juni auf der K119 zwischen Bindweide und Rosenheim. Der Verkehr wird umgeleitet bis zum 18. Dezember auf der K19 Ortsdurchfahrt Heimborn.
2: Alle Verkehrsinfos gibt's für euch auf verkehr.radiowesterwald.de. Euch eine gute und sichere Fahrt durch die Region.
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Bei uns bleibt die Woche wechselhaft und eher frisch. In Wissen und Oberrot liegen die Tageswerte bei etwa 15 bis 19 Grad, nachts bei rund 8 bis 11 Grad. Immer wieder ziehen Schauer durch, teils mit Gewittern, dazwischen gibt es kurze sonnige Abschnitte. Später wird es etwas ruhiger, aber weiterhin unbeständig. Das ausführliche Westerwaldwetter, hier bei uns in einer guten halben Stunde.

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1: Die afrikanische Schweinepest nähert sich aus Nordrhein-Westfalen weiter an die Landkreise Altenkirchen und Westerwald. Beide Kreise werden deshalb eine EU-gestützte Sperrzone einrichten, verbunden mit Auflagen für Jagd- und Schweinehalter. Zudem sind Schutzmaßnahmen wie Zaunbauten entlang der Landesgrenze vorgesehen. Auch der Westerwaldkreis plant einen Schutzzaun im Bereich Stixkopf bis zum Dreiländereck. Ziel ist es, ein Übergreifen der Tierseuche zu verhindern, die für Menschen allerdings ungefährlich ist.
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1: Bushaltestellen mutwillig beschädigt. Die Jugendfeuerwehr erhält Ehrenpreis und Eichenprozessionsspinner führt zu Sperrungen. Im Studio ist Michael Miem. In Meuth sind in mehreren Ortsteilen mehrere Bushaltestellen durch Vandalismus beschädigt worden. Betroffen sind Standorte in der Westerwaldstraße im Bereich Dahlen, in der Kirchstraße sowie in der Meisenstraße im Ortsteil Eisen. Dort wurden Glaselemente vollständig zerstört, der Schaden liegt im mittleren fünfstelligen Bereich. Die Polizei geht von gezielter Sachbeschädigung aus und hat Ermittlungen aufgenommen. Hinweise aus der Bevölkerung werden erbeten, um die Täter zu ermitteln. Die Jugendfeuerwehr Muggendorf ist in Mainz mit einem Ehrenpreis für besonders gesellschaftliches Engagement geehrt worden. Ausgezeichnet wurden sie stellvertretend für viele Jugendfeuerwehren im Land, die junge Menschen für das Ehrenamt begeistern. Rund 20 Teilnehmer reisten gemeinsam mit Betreuern zur feierlichen Preisverleihung und erlebten ein umfangreiches Rahmenprogramm mit Stadionbesuch und Ehrung. Besonders hervorgehoben wurden Teamgeist, Verantwortung und der langfristige Einsatz für die Gemeinschaft. In Geppertshain sind im Bereich eines Waldstücks mehrere Eichen vom Eichenprozessionsspinner befallen worden. Aus Gründen des Gesundheitsschutzes wurden Wege und eine nahegelegene Rastanlage vorsorglich gesperrt. Die feinen Brennhaare der Raupen können Hautreizungen und Atembeschwerden auslösen und stellen damit ein Risiko für Spaziergänger und Tiere dar. Die Bevölkerung wird gebeten, die abgesperrten Bereiche zu meiden und Hunde anzuleinen. Fachstellen beobachten die Lage weiter und prüfen zusätzliche Maßnahmen zur Bekämpfung. Soweit die Regionalnachrichten, das aktuelle Westerwaldwetter, hier bei uns wie gewohnt in wenigen Minuten.
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1: Und damit nach den Nachrichten ein herzliches Willkommen hier aus dem Studio. Am Mikrofon ist Michael. Jetzt gibt's erstmal einen Titel und dann schauen wir, wie's Wetter wird.

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1: Die Woche zeigt sich insgesamt wechselhaft und eher frisch. In der ersten Wochenhälfte wechseln sich dichte Wolken, kurze Auflockerungen und wiederkehrende Schauer ab. Zeitweise sind auch einzelne Gewitter möglich. Rund um Wissen und Oberrot bleibt es dabei oft grau, mit nur kurzen freundlichen Momenten. Die Temperaturen erreichen tagsüber etwa 15 bis 19 Grad. Nachts kühlt es auf rund 8 bis 11 Grad ab. In der zweiten Wochenhälfte bleibt das Wetter unbeständig, aber etwas ruhiger. Die Schauer werden etwas seltener, zwischendurch zeigt sich auch mal die Sonne. Insgesamt bleibt es aber wechselhaft. Die Höchstwerte liegen weiterhin bei etwa 16 bis 20 Grad, nachts bei rund 9 bis 12 Grad. Der Trend Richtung Wochenende zeigt sich leicht stabiler, aber noch nicht durchgehend freundlich. Es bleibt überwiegend wechselhaft mit einzelnen trockenen Phasen. Eine grundlegend ruhige Wetterlage stellt sich nur langsam ein.
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1: Die K144 Ortsdurchfahrt Leuteroth ist gesperrt. Dort wird gebaut noch bis zum 20. Dezember. Noch bis Januar 2027 ist in Heistenbach die K30 gesperrt. Sie ist nur für Anlieger und Busse freigegeben. In Streithausen wird gebaut. Betroffen ist dort die K21. Die Bauarbeiten dauern noch bis April 2027. Alle Verkehrsinfos gibt's für euch auf verkehr.radiowesterwald.de. Euch eine gute und sichere Fahrt durch die Region.
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0: Es ist 12 Uhr.
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2: Im Studio ist Michael Miem. Im Zusammenhang mit den schweren Kämpfen zwischen Israel und der Hisbollah im Libanon hat der Iran mit einem Stopp der Verhandlungen mit den USA gedroht. Der Parlamentspräsident erklärte, anhaltende israelische Angriffe könnten nicht nur die Gespräche beenden, sondern auch zu einer direkten Konfrontation führen. US-Präsident Trump betonte dagegen, die Verhandlungen mit Teheran würden weiterhin zügig vorangetrieben. Ein 15-Jähriger hat sich im baden-württembergischen Kehl lebensgefährliche Verletzungen zugezogen, nachdem er auf einen Güterwagen geklettert war. Nach Angaben der Polizei kam er mit einer stromführenden Oberleitung in Kontakt und erlitt einen schweren Stromschlag. Der Jugendliche wurde mit einem Rettungshubschrauber in eine Spezialklinik gebracht. Warum er sich nachts auf dem Gelände des Güterbahnhofs aufhielt, ist noch unklar. Die Bundespolizei ermittelt. In Deutschland ist die Armutsquote nach Angaben des Paritätischen Wohlfahrtsverbandes auf einen neuen Höchststand gestiegen.
3: Demnach gelten rund 13 Millionen Menschen als armutsgefährdet. Die Quote erhöhte sich innerhalb eines Jahres auf gut 16% der Bevölkerung. Als armutsgefährdet gelten Menschen, deren Einkommen weniger als 60% des mittleren Einkommens beträgt. Der Wohlfahrtsverband spricht von einem Negativrekord und fordert stärkere Maßnahmen gegen Armut.
2: Die Pünktlichkeit der Fernzüge der Deutschen Bahn hat sich im Mai auf vergleichsweise niedrigem Niveau stabilisiert. Nach Unternehmensangaben erreichten gut 61% der ICE- und Intercity-Züge ihr Ziel pünktlich. Damit lag die Quote leicht unter den Werten der Vormonate, blieb aber über der Marke von 60%. Die Bahn kämpft weiterhin mit einer hohen Auslastung des Schienennetzes sowie zahlreichen Baustellen und Infrastrukturproblemen. Wenn Kinder krank sind, bleiben in Deutschland überwiegend berufstätige Mütter zu Hause. Nach einer Auswertung einer Krankenkasse entfielen im vergangenen Jahr rund 3/4 aller Kinderkrankentage auf Frauen. Männer nutzten etwa 1/4 der entsprechenden Freistellungen. Regional gibt es Unterschiede. Der Männeranteil war in Sachsen am höchsten und in Bayern am niedrigsten.
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4: Genau so sieht das aus und nicht anders. Für euch im Studio ist Michael Miem. Hallo.

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1: In der Wetterredaktion ist Luisa Walpert. Deutschland erlebt heute einen Wechsel aus Wolken, sonnigen Abschnitten und zeitweiligem Regen. Vor allem im Westen und Südwesten ziehen Schauer und örtlich auch kräftige Gewitter durch. Die Temperaturen steigen auf 20 bis 27 Grad. Die Nacht bringt vielerorts Regen und einzelne Gewitter mit teils kräftigen Niederschlägen. Die Tiefstwerte liegen zwischen 9 und 15 Grad. Morgen geht es mit wechselnder Bewölkung sowie weiteren Schauern und einzelnen Gewittern weiter. Im Westen zeigen sich am Nachmittag wieder häufiger trockene Abschnitte. Die Höchstwerte erreichen 17 bis 23 Grad. Der weitere Ausblick zeigt weiterhin einen wechselhaften Verlauf mit Sonne, Wolken und wiederkehrenden Niederschlägen.
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1: Noch bis Mitte Juni wird gebaut an mehreren Raststätten entlang der A3 Höhe Heiligenroth-Montabaur. Eine Vollsperrung gibt es noch bis zum 30. Juni auf der K119 zwischen Bindweide und Rosenheim. Der Verkehr wird umgeleitet bis zum 18. Dezember auf der K19 Ortsdurchfahrt Heimborn.
2: Alle Verkehrsinfos gibt's für euch auf verkehr.radiowesterwald.de. Euch eine gute und sichere Fahrt durch die Region.
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3: Mit einem gelungenen Auftakt in der Stadthalle Montabaur ist der Verein Weller helfen in seine diesjährige Kulturreihe Heartbeat gestartet. Zahlreiche Besucher erlebten gemeinsam mit dem bekannten Handwerker Peters einen abwechslungsreichen Abend voller Unterhaltung, gesellschaftlicher Impulse und regionaler Verbundenheit. Die Reihe steht erneut im Zeichen der Aktion Heartbeat, mit der der Verein über das Jahr hinweg Spenden für soziale Projekte sammelt. In den vergangenen beiden Jahren konnten jeweils rund 10.000 Euro für Einrichtungen im Westerwald generiert werden. In diesem Jahr unterstützt Weller helfen den Verein Bunter Kreis Rheinland. Die Initiative begleitet frühgeborene Kinder, schwer erkrankte Jugendliche sowie deren Familien und unterstützt sie oft über viele Jahre bis ins Erwachsenenalter. Allein im Westerwald werden mehr als 100 betroffene Kinder und Jugendliche begleitet. Ziel der sogenannten Champions-Aktion ist es, die eigene Reichweite und das regionale Netzwerk zu nutzen, um soziale Projekte sichtbar zu machen und nachhaltig zu unterstützen. Den Auftakt gestaltete Handwerker Peters, bekannt aus Funk, Radio und Fernsehen. In seinem knapp zweistündigen Programm sprach er mit Humor und klaren Worten über gesellschaftliche Herausforderungen, den Wandel der Arbeitswelt sowie die Bedeutung von Handwerk, Ausbildung und bodenständiger Arbeit. Besonders die einfachen Botschaften und der Fokus auf praktische Lösungen trafen den Nerv des Publikums. Standing Ovations am Ende unterstrichen den Erfolg des Abends. Die weiteren Veranstaltungen stehen bereits fest. Am 13. Juni findet im Rahmen des Kultursommers in Bad Marienberg ein Konzert mit den Bands Wayback und Some Songs statt. Der musikalische Höhepunkt folgt am 18. Juli gemeinsam mit der Hachenburger Kulturzeit auf dem Alten Markt in Hachenburg. Dort tritt die Band Sidewalk für den guten Zweck auf. Im Anschluss wird das Halbfinalspiel der Fußball-Weltmeisterschaft im Rahmen eines Public Viewings übertragen. Der Vorsitzende von Weller helfen Björn Flick betont, man sei stolz darauf, gemeinsam mit regionalen Bands, Künstlern, Unterstützern und Verbandsgemeinden diese Veranstaltungsreihe auf die Beine zu stellen. Es zeige den starken Zusammenhalt im Westerwald.
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1: In mehreren Ortsteilen sind Bushaltestellen im Raum Mold zerstört worden. Die Polizei bittet um Hinweise zu möglichen Tätern. Die Jugendfeuerwehr in Mogendorf ist für ihr Engagement ausgezeichnet worden. Die Reise zur Ehrung bot viele besondere Eindrücke. Und ein Schädlingsbefall in Geppertshain führt zu Sperrungen in einem Waldgebiet. Worauf Spaziergänger jetzt ganz genau achten sollten? Mehr dazu in unseren Regionalnachrichten gleich zur vollen Stunde.
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1: Im Westerwaldkreis werden 22 Ehrenamtsprojekte im Rahmen eines Förderprogramms der LAG unterstützt. Insgesamt stehen rund 40.000 Euro zur Verfügung, die an Initiativen aus Vereinen und Bürgergruppen vergeben werden. Die Projekte reichen von Umweltbildung über Dorfgestaltung bis hin zu sozialen Angeboten. Ziel ist es, das ehrenamtliche Engagement in der Region weiter zu stärken. Die ausgewählten Vorhaben erhalten jeweils eine finanzielle Unterstützung von bis zu 2.000 Euro.
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1: Bushaltestellen mutwillig beschädigt. Die Jugendfeuerwehr erhält Ehrenpreis und Eichenprozessionsspinner führt zu Sperrungen. Im Studio ist Michael Miem. In Meuth sind in mehreren Ortsteilen mehrere Bushaltestellen durch Vandalismus beschädigt worden. Betroffen sind Standorte in der Westerwaldstraße im Bereich Dahlen, in der Kirchstraße sowie in der Meisenstraße im Ortsteil Eisen. Dort wurden Glaselemente vollständig zerstört, der Schaden liegt im mittleren fünfstelligen Bereich. Die Polizei geht von gezielter Sachbeschädigung aus und hat Ermittlungen aufgenommen. Hinweise aus der Bevölkerung werden erbeten, um die Täter zu ermitteln. Die Jugendfeuerwehr Muggendorf ist in Mainz mit einem Ehrenpreis für besonders gesellschaftliches Engagement geehrt worden. Ausgezeichnet wurden sie stellvertretend für viele Jugendfeuerwehren im Land, die junge Menschen für das Ehrenamt begeistern. Rund 20 Teilnehmer reisten gemeinsam mit Betreuern zur feierlichen Preisverleihung und erlebten ein umfangreiches Rahmenprogramm mit Stadionbesuch und Ehrung. Besonders hervorgehoben wurden Teamgeist, Verantwortung und der langfristige Einsatz für die Gemeinschaft. In Geppertshain sind im Bereich eines Waldstücks mehrere Eichen vom Eichenprozessionsspinner befallen worden. Aus Gründen des Gesundheitsschutzes wurden Wege und eine nahegelegene Rastanlage vorsorglich gesperrt. Die feinen Brennhaare der Raupen können Hautreizungen und Atembeschwerden auslösen und stellen damit ein Risiko für Spaziergänger und Tiere dar. Die Bevölkerung wird gebeten, die abgesperrten Bereiche zu meiden und Hunde anzuleinen. Fachstellen beobachten die Lage weiter und prüfen zusätzliche Maßnahmen zur Bekämpfung. Soweit die Regionalnachrichten. Das aktuelle Westerwaldwetter hier bei uns wie gewohnt in wenigen Minuten.
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3: Auf geht's in eine neue Stunde. 1 bis 4. Der Nachmittag im Radioland. Am Mikrofon ist Michael Miem. Hallo.

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1: Die Woche zeigt sich insgesamt wechselhaft und eher frisch. In der ersten Wochenhälfte wechseln sich dichte Wolken, kurze Auflockerungen und wiederkehrende Schauer ab. Zeitweise sind auch einzelne Gewitter möglich. Rund um Wissen und Oberrot bleibt es dabei oft grau, mit nur kurzen freundlichen Momenten. Die Temperaturen erreichen tagsüber etwa 15 bis 19 Grad. Nachts kühlt es auf rund 8 bis 11 Grad ab. In der zweiten Wochenhälfte bleibt das Wetter unbeständig, aber etwas ruhiger. Die Schauer werden etwas seltener, zwischendurch zeigt sich auch mal die Sonne. Insgesamt bleibt es aber wechselhaft. Die Höchstwerte liegen weiterhin bei etwa 16 bis 20 Grad, nachts bei rund 9 bis 12 Grad. Der Trend Richtung Wochenende zeigt sich leicht stabiler, aber noch nicht durchgehend freundlich. Es bleibt überwiegend wechselhaft mit einzelnen trockenen Phasen. Eine grundlegend ruhige Wetterlage stellt sich nur langsam ein.
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1: Die K144 Ortsdurchfahrt Leuteroth ist gesperrt. Dort wird gebaut noch bis zum 20. Dezember. Noch bis Januar 2027 ist in Heistenbach die K30 gesperrt. Sie ist nur für Anlieger und Busse freigegeben. In Streithausen wird gebaut. Betroffen ist dort die K21. Die Bauarbeiten dauern noch bis April 2027. Alle Verkehrsinfos gibt's für euch auf verkehr.radiowesterwald.de. Euch eine gute und sichere Fahrt durch die Region. 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
1: Im Studio ist Michael Miem. Im Zusammenhang mit den schweren Kämpfen zwischen Israel und der Hisbollah im Libanon hat der Iran mit einem Stopp der Verhandlungen mit den USA gedroht. Der Parlamentspräsident erklärte, anhaltende israelische Angriffe könnten nicht nur die Gespräche beenden, sondern auch zu einer direkten Konfrontation führen. US-Präsident Trump betonte dagegen, die Verhandlungen mit Teheran würden weiterhin zügig vorangetrieben. Ein 15-Jähriger hat sich im baden-württembergischen Kehl lebensgefährliche Verletzungen zugezogen, nachdem er auf einen Güterwagen geklettert war. Nach Angaben der Polizei kam er mit einer stromführenden Oberleitung in Kontakt und erlitt einen schweren Stromschlag. Der Jugendliche wurde mit einem Rettungshubschrauber in eine Spezialklinik gebracht. Warum er sich nachts auf dem Gelände des Güterbahnhofs aufhielt, ist noch unklar. Die Bundespolizei ermittelt. In Deutschland ist die Armutsquote nach Angaben des Paritätischen Wohlfahrtsverbandes auf einen neuen Höchststand gestiegen.
2: Demnach gelten rund 13 Millionen Menschen als armutsgefährdet. Die Quote erhöhte sich innerhalb eines Jahres auf gut 16% der Bevölkerung. Als armutsgefährdet gelten Menschen, deren Einkommen weniger als 60% des mittleren Einkommens beträgt. Der Wohlfahrtsverband spricht von einem Negativrekord und fordert stärkere Maßnahmen gegen Armut.
1: Die Pünktlichkeit der Fernzüge der Deutschen Bahn hat sich im Mai auf vergleichsweise niedrigem Niveau stabilisiert. Nach Unternehmensangaben erreichten gut 61% der ICE- und Intercity-Züge ihr Ziel pünktlich. Damit lag die Quote leicht unter den Werten der Vormonate, blieb aber über der Marke von 60%. Die Bahn kämpft weiterhin mit einer hohen Auslastung des Schienennetzes sowie zahlreichen Baustellen und Infrastrukturproblemen. Wenn Kinder krank sind, bleiben in Deutschland überwiegend berufstätige Mütter zu Hause. Nach einer Auswertung einer Krankenkasse entfielen im vergangenen Jahr rund 3/4 aller Kinderkrankentage auf Frauen. Männer nutzten etwa 1/4 der entsprechenden Freistellungen. Regional gibt es Unterschiede. Der Männeranteil war in Sachsen am höchsten und in Bayern am niedrigsten.
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1: Ein herzliches Willkommen und Hallo geht natürlich auch an alle Hörerinnen und Hörer, die jetzt erst eingeschaltet haben. Ich frage mich nur, warum tut ihr das und seid nicht von Anfang an dabei? Nun gut, weil es fast wieder auf Weihnachten zugeht, drücke ich mal ein Auge zu. Aber künftig müsst ihr Radio Westerwald früher einschalten.

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1: In der Wetterredaktion ist Luisa Walpert. Deutschland erlebt heute einen Wechsel aus Wolken, sonnigen Abschnitten und zeitweiligem Regen. Vor allem im Westen und Südwesten ziehen Schauer und örtlich auch kräftige Gewitter durch. Die Temperaturen steigen auf 20 bis 27 Grad. Die Nacht bringt vielerorts Regen und einzelne Gewitter mit teils kräftigen Niederschlägen. Die Tiefstwerte liegen zwischen 9 und 15 Grad. Morgen geht es mit wechselnder Bewölkung sowie weiteren Schauern und einzelnen Gewittern weiter. Im Westen zeigen sich am Nachmittag wieder häufiger trockene Abschnitte. Die Höchstwerte erreichen 17 bis 23 Grad. Der weitere Ausblick zeigt weiterhin einen wechselhaften Verlauf mit Sonne, Wolken und wiederkehrenden Niederschlägen.
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1: Eine Vollsperrung gibt es auf der L3364 Bahnhofstraße in Dornburg, Langendernbach, Hausnummer 100-101. Das Ganze noch bis zum 5. Juni. Die K142 Ortsdurchfahrt Hilgert bei Steimel ist noch bis Ende Juni gesperrt. Die Dreisbachbrücke wird neu gebaut. Der Verkehr wird umgeleitet. Noch voraussichtlich bis zum 5. Juli ist ein Teilbereich der Ortsdurchfahrt Halbs auf der L294 voll gesperrt. Es gibt eine Umleitung über Hergenroth, Westerburg, Langenhahn, Hölzenhausen und Eilertchen. Die K18 Ruppenroth ist noch bis zum 30. Oktober gesperrt. Es gibt eine Umleitungsstrecke unter anderem über Holler-Untershausen und Stahlhofen.
2: Alle Verkehrsinfos gibt's für euch auf verkehr.radiowesterwald.de. Euch eine gute und sichere Fahrt durch die Region. 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
1: In mehreren Ortsteilen sind Bushaltestellen im Raum Mold zerstört worden. Die Polizei bittet um Hinweise zu möglichen Tätern. Die Jugendfeuerwehr in Mogendorf ist für ihr Engagement ausgezeichnet worden. Die Reise zur Ehrung bot viele besondere Eindrücke. Und ein Schädlingsbefall in Geppertshain führt zu Sperrungen in einem Waldgebiet. Worauf Spaziergänger jetzt ganz genau achten sollten? Mehr dazu in unseren Regionalnachrichten gleich zur vollen Stunde.
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0: den Ehrentag als wichtiges Zeichen für Zusammenhalt und Demokratie bezeichnet. Anlass war der Geburtstag des Grundgesetzes, der bundesweit mit zahlreichen Projekten begangen wurde. In Rheinland-Pfalz beteiligten sich viele Initiativen aus dem Ehrenamt an Aktionen und Veranstaltungen. Das Engagement der Bürger wurde dabei besonders hervorgehoben. Der Ehrentag soll laut Landesregierung auch die Bedeutung freiwilliger Arbeit sichtbar machen.
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1: Bushaltestellen mutwillig beschädigt. Die Jugendfeuerwehr erhält Ehrenpreis und Eichenprozessionsspinner führt zu Sperrungen. Im Studio ist Michael Miem. In Meuth sind in mehreren Ortsteilen mehrere Bushaltestellen durch Vandalismus beschädigt worden. Betroffen sind Standorte in der Westerwaldstraße im Bereich Dahlen, in der Kirchstraße sowie in der Meisenstraße im Ortsteil Eisen. Dort wurden Glaselemente vollständig zerstört, der Schaden liegt im mittleren fünfstelligen Bereich. Die Polizei geht von gezielter Sachbeschädigung aus und hat Ermittlungen aufgenommen. Hinweise aus der Bevölkerung werden erbeten, um die Täter zu ermitteln. Die Jugendfeuerwehr Muggendorf ist in Mainz mit einem Ehrenpreis für besonders gesellschaftliches Engagement geehrt worden. Ausgezeichnet wurden sie stellvertretend für viele Jugendfeuerwehren im Land, die junge Menschen für das Ehrenamt begeistern. Rund 20 Teilnehmer reisten gemeinsam mit Betreuern zur feierlichen Preisverleihung und erlebten ein umfangreiches Rahmenprogramm mit Stadionbesuch und Ehrung. Besonders hervorgehoben wurden Teamgeist, Verantwortung und der langfristige Einsatz für die Gemeinschaft. In Geppertshain sind im Bereich eines Waldstücks mehrere Eichen vom Eichenprozessionsspinner befallen worden. Aus Gründen des Gesundheitsschutzes wurden Wege und eine nahegelegene Rastanlage vorsorglich gesperrt. Die feinen Brennhaare der Raupen können Hautreizungen und Atembeschwerden auslösen und stellen damit ein Risiko für Spaziergänger und Tiere dar. Die Bevölkerung wird gebeten, die abgesperrten Bereiche zu meiden und Hunde anzuleinen. Fachstellen beobachten die Lage weiter und prüfen zusätzliche Maßnahmen zur Bekämpfung. Soweit die Regionalnachrichten, das aktuelle Westerwaldwetter, hier bei uns wie gewohnt in wenigen Minuten.
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1: Herzlich willkommen immer noch bei 1 bis 4, der Nachmittag im Radioland mit Michael Miem. Auch bis ran an die Nachrichten gibt es hier natürlich noch einen bunten Musikmix. Was ich im Paket habe, lasst euch überraschen.

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1: Die Woche zeigt sich insgesamt wechselhaft und eher frisch. In der ersten Wochenhälfte wechseln sich dichte Wolken, kurze Auflockerungen und wiederkehrende Schauer ab. Zeitweise sind auch einzelne Gewitter möglich. Rund um Wissen und Oberrot bleibt es dabei oft grau, mit nur kurzen freundlichen Momenten. Die Temperaturen erreichen tagsüber etwa 15 bis 19 Grad. Nachts kühlt es auf rund 8 bis 11 Grad ab. In der zweiten Wochenhälfte bleibt das Wetter unbeständig, aber etwas ruhiger. Die Schauer werden etwas seltener, zwischendurch zeigt sich auch mal die Sonne. Insgesamt bleibt es aber wechselhaft. Die Höchstwerte liegen weiterhin bei etwa 16 bis 20 Grad, nachts bei rund 9 bis 12 Grad. Der Trend Richtung Wochenende zeigt sich leicht stabiler, aber noch nicht durchgehend freundlich. Es bleibt überwiegend wechselhaft mit einzelnen trockenen Phasen. Eine grundlegend ruhige Wetterlage stellt sich nur langsam ein.
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1: Die K144 Ortsdurchfahrt Leuteroth ist gesperrt. Dort wird gebaut noch bis zum 20. Dezember. Noch bis Januar 2027 ist in Heistenbach die K30 gesperrt. Sie ist nur für Anlieger und Busse freigegeben. In Streithausen wird gebaut. Betroffen ist dort die K21. Die Bauarbeiten dauern noch bis April 2027. Alle Verkehrsinfos gibt's für euch auf verkehr.radiowesterwald.de. Euch eine gute und sichere Fahrt durch die Region. Ein paar 60er, 70er, 80er und 90er hatten wir heute schon im Programm. Die 2000er sind auch schon gelaufen. Was fehlt noch? Richtig, das Beste von heute. Und das klingt so.
2: Du siehst

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1: Das war's schon wieder mit der laufenden Woche hier auf Radio Westerwald, der Infothek und 1 bis 4. Heute am Freitag, den 15. September, hatten wir wieder ein Thema des Tages. Diesmal zu Gast Manfred Stolt, der Präsident der Ceramic Dancers Hörgrenzhausen. Früher einmal waren Country- und Western-Musik tonangebend. Square Dance hat aber tatsächlich eine ganze Menge mehr zu bieten. Informationen zu den Ceramic Dancers Hörgrenzhausen und dem Präsidenten Manfred Stolt sowie allen Mitgliedern und viele, viele weitere Informationen findet ihr nicht nur auf radiowesterwald.de, sondern auch auf der Internetseite der Ceramic Dancers. Und dieses und viele weitere Themen aus dem Westerwald und Rheinland-Pfalz gibt es für euch auch rund um die Uhr an 365 Tagen im Jahr auf radiowesterwald.de. Damit gibt es jetzt nur noch eine Sache zu sagen. Am Wochenende wird's Wetter draußen nochmal richtig gut. Macht was draus, ab der kommenden Woche wird's dann wieder ungemütlicher. In diesem Sinne euch ein zauberhaftes Wochenende.
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1: Für die Meldungen im Studio Michael Miem. Die Europäische Union hat sich auf eine Reform der Abschieberegeln verständigt. Vertreter des Europaparlaments und der Mitgliedstaaten einigten sich darauf, den Weg für Rückkehrzentren in Drittstaaten freizumachen und weitere Asylvorschriften zu verschärfen. Ziel der Maßnahmen ist es, die Rückführung abgelehnter Asylbewerber zu erleichtern und die Zahl der Abschiebungen zu erhöhen. Im Zusammenhang mit den schweren Kämpfen zwischen Israel und der Hisbollah im Libanon hat der Iran mit einem Stopp der Verhandlungen mit den USA gedroht. Der Parlamentspräsident erklärte, anhaltende israelische Angriffe könnten nicht nur die Gespräche beenden, sondern auch zu einer direkten Konfrontation führen. US-Präsident Trump betonte dagegen, die Verhandlungen mit Teheran würden weiterhin zügig vorangetrieben. Ein 15-Jähriger hat sich im baden-württembergischen Kehl lebensgefährliche Verletzungen zugezogen, nachdem er auf einen Güterwagen geklettert war. Nach Angaben der Polizei kam er mit einer stromführenden Oberleitung in Kontakt und erlitt einen schweren Stromschlag. Der Jugendliche wurde mit einem Rettungshubschrauber in eine Spezialklinik gebracht. Warum er sich nachts auf dem Gelände des Güterbahnhofs aufhielt, ist noch unklar. Die Bundespolizei ermittelt. In Deutschland ist die Armutsquote nach Angaben des Paritätischen Wohlfahrtsverbandes auf einen neuen Höchststand gestiegen.
2: Demnach gelten rund 13 Millionen Menschen als armutsgefährdet. Die Quote erhöhte sich innerhalb eines Jahres auf gut 16% der Bevölkerung. Als armutsgefährdet gelten Menschen, deren Einkommen weniger als 60% des mittleren Einkommens beträgt. Der Wohlfahrtsverband spricht von einem Negativrekord und fordert stärkere Maßnahmen gegen Armut.
1: Die Pünktlichkeit der Fernzüge der Deutschen Bahn hat sich im Mai auf vergleichsweise niedrigem Niveau stabilisiert. Nach Unternehmensangaben erreichten gut 61% der ICE- und Intercity-Züge ihr Ziel pünktlich. Damit lag die Quote leicht unter den Werten der Vormonate, blieb aber über der Marke von 60%. Die Bahn kämpft weiterhin mit einer hohen Auslastung des Schienennetzes sowie zahlreichen Baustellen und Infrastrukturproblemen.
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3: Eine neue Stunde liegt vor uns mit gutem Programm, Informationen und mit mir. Ich bin Steffi und ihr hört den Feierabend auf Radio Westerwald.

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1: In der Wetterredaktion ist Luisa Walpert. Deutschland erlebt heute einen Wechsel aus Wolken, sonnigen Abschnitten und zeitweiligem Regen. Vor allem im Westen und Südwesten ziehen Schauer und örtlich auch kräftige Gewitter durch. Die Temperaturen steigen auf 20 bis 27 Grad. Die Nacht bringt vielerorts Regen und einzelne Gewitter mit teils kräftigen Niederschlägen. Die Tiefstwerte liegen zwischen 9 und 15 Grad. Morgen geht es mit wechselnder Bewölkung sowie weiteren Schauern und einzelnen Gewittern weiter. Im Westen zeigen sich am Nachmittag wieder häufiger trockene Abschnitte. Die Höchstwerte erreichen 17 bis 23 Grad. Der weitere Ausblick zeigt weiterhin einen wechselhaften Verlauf mit Sonne, Wolken und wiederkehrenden Niederschlägen.
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1: Eine Vollsperrung gibt es auf der L3364 Bahnhofstraße in Dornburg, Langendernbach, Haus Nummer 100-101. Das Ganze noch bis zum 5. Juni. Die K142 Ortsdurchfahrt Hilgert bei Steimel ist noch bis Ende Juni gesperrt. Die Dreisbachbrücke wird neu gebaut. Der Verkehr wird umgeleitet. Noch voraussichtlich bis zum 5. Juli ist ein Teilbereich der Ortsdurchfahrt Halbs auf der L294 voll gesperrt. Es gibt eine Umleitung über Hergenroth, Westerburg, Langenhahn, Hölzenhausen und Eilertchen. Die K18 Ruppenroth ist noch bis zum 30. Oktober gesperrt. Es gibt eine Umleitungsstrecke unter anderem über Holler-Untershausen und Stahlhofen.
0: Alle Verkehrsinfos gibt's für euch auf verkehr.radiowesterwald.de. Euch eine gute und sichere Fahrt durch die Region.

0: Bei uns bleibt die Woche wechselhaft und eher frisch. In Wissen und Oberrot liegen die Tageswerte bei etwa 15 bis 19 Grad, nachts bei rund 8 bis 11 Grad. Immer wieder ziehen Schauer durch, teils mit Gewittern, dazwischen gibt es kurze sonnige Abschnitte. Später wird es etwas ruhiger, aber weiterhin unbeständig. Das ausführliche Westerwaldwetter, hier bei uns in einer guten halben Stunde.
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2: In mehreren Ortsteilen sind Bushaltestellen im Raum Meuth zerstört worden. Die Polizei bittet um Hinweise zu möglichen Tätern. Die Jugendfeuerwehr in Mogendorf ist für ihr Engagement ausgezeichnet worden. Die Reise zur Ehrung bot viele besondere Eindrücke. Und ein Schädlingsbefall in Geppertshain führt zu Sperrungen in einem Waldgebiet. Worauf Spaziergänger jetzt ganz genau achten sollten? Mehr dazu in unseren Regionalnachrichten gleich zur vollen Stunde.
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1: Bushaltestellen mutwillig beschädigt. Die Jugendfeuerwehr erhält Ehrenpreis und Eichenprozessionsspinner führt zu Sperrungen. Im Studio ist Michael Miem. In Meuth sind in mehreren Ortsteilen mehrere Bushaltestellen durch Vandalismus beschädigt worden. Betroffen sind Standorte in der Westerwaldstraße im Bereich Dahlen, in der Kirchstraße sowie in der Meisenstraße im Ortsteil Eisen. Dort wurden Glaselemente vollständig zerstört, der Schaden liegt im mittleren fünfstelligen Bereich. Die Polizei geht von gezielter Sachbeschädigung aus und hat Ermittlungen aufgenommen. Hinweise aus der Bevölkerung werden erbeten, um die Täter zu ermitteln. Die Jugendfeuerwehr Muggendorf ist in Mainz mit einem Ehrenpreis für besonders gesellschaftliches Engagement geehrt worden. Ausgezeichnet wurden sie stellvertretend für viele Jugendfeuerwehren im Land, die junge Menschen für das Ehrenamt begeistern. Rund 20 Teilnehmer reisten gemeinsam mit Betreuern zur feierlichen Preisverleihung und erlebten ein umfangreiches Rahmenprogramm mit Stadionbesuch und Ehrung. Besonders hervorgehoben wurden Teamgeist, Verantwortung und der langfristige Einsatz für die Gemeinschaft. In Geppertshain sind im Bereich eines Waldstücks mehrere Eichen vom Eichenprozessionsspinner befallen worden. Aus Gründen des Gesundheitsschutzes wurden Wege und eine nahegelegene Rastanlage vorsorglich gesperrt. Die feinen Brennhaare der Raupen können Hautreizungen und Atembeschwerden auslösen und stellen damit ein Risiko für Spaziergänger und Tiere dar. Die Bevölkerung wird gebeten, die abgesperrten Bereiche zu meiden und Hunde anzuleinen. Fachstellen beobachten die Lage weiter und prüfen zusätzliche Maßnahmen zur Bekämpfung. Soweit die Regionalnachrichten, das aktuelle Westerwaldwetter, hier bei uns wie gewohnt in wenigen Minuten.
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2: Arbeitsschluss, Mußezeit. Ach nee, Feierabend. Hier ist Radio Westerwald mit dem Feierabend. Ich bin Steffi und wünsche eine gute Zeit. 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
1: Die Woche zeigt sich insgesamt wechselhaft und eher frisch. In der ersten Wochenhälfte wechseln sich dichte Wolken, kurze Auflockerungen und wiederkehrende Schauer ab. Zeitweise sind auch einzelne Gewitter möglich. Rund um Wissen und Oberrot bleibt es dabei oft grau, mit nur kurzen freundlichen Momenten. Die Temperaturen erreichen tagsüber etwa 15 bis 19 Grad. Nachts kühlt es auf rund 8 bis 11 Grad ab. In der zweiten Wochenhälfte bleibt das Wetter unbeständig, aber etwas ruhiger. Die Schauer werden etwas seltener, zwischendurch zeigt sich auch mal die Sonne, insgesamt bleibt es aber wechselhaft. Die Höchstwerte liegen weiterhin bei etwa 16 bis 20 Grad, nachts bei rund 9 bis 12 Grad. Der Trend Richtung Wochenende zeigt sich leicht stabiler, aber noch nicht durchgehend freundlich. Es bleibt überwiegend wechselhaft mit einzelnen trockenen Phasen. Eine grundlegend ruhige Wetterlage stellt sich nur langsam ein.
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1: Die K144 Ortsdurchfahrt Leuteroth ist gesperrt. Dort wird gebaut noch bis zum 20. Dezember. Noch bis Januar 2027 ist in Heistenbach die K30 gesperrt. Sie ist nur für Anlieger und Busse freigegeben. In Streithausen wird gebaut. Betroffen ist dort die K21. Die Bauarbeiten dauern noch bis April 2027. Alle Verkehrsinfos gibt's für euch auf verkehr.radiowesterwald.de. Euch eine gute und sichere Fahrt durch die Region.
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0: Es ist 18 Uhr.
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2: Für die Meldungen im Studio Michael Miem. Die Europäische Union hat sich auf eine Reform der Abschieberegeln verständigt. Vertreter des Europaparlaments und der Mitgliedstaaten einigten sich darauf, den Weg für Rückkehrzentren in Drittstaaten freizumachen und weitere Asylvorschriften zu verschärfen. Ziel der Maßnahmen ist es, die Rückführung abgelehnter Asylbewerber zu erleichtern und die Zahl der Abschiebungen zu erhöhen. Im Zusammenhang mit den schweren Kämpfen zwischen Israel und der Hisbollah im Libanon hat der Iran mit einem Stopp der Verhandlungen mit den USA gedroht. Der Parlamentspräsident erklärte, anhaltende israelische Angriffe könnten nicht nur die Gespräche beenden, sondern auch zu einer direkten Konfrontation führen. US-Präsident Trump betonte dagegen, die Verhandlungen mit Teheran würden weiterhin zügig vorangetrieben. Ein 15-Jähriger hat sich im baden-württembergischen Kehl lebensgefährliche Verletzungen zugezogen, nachdem er auf einen Güterwagen geklettert war. Nach Angaben der Polizei kam er mit einer stromführenden Oberleitung in Kontakt und erlitt einen schweren Stromschlag. Der Jugendliche wurde mit einem Rettungshubschrauber in eine Spezialklinik gebracht. Warum er sich nachts auf dem Gelände des Güterbahnhofs aufhielt, ist noch unklar. Die Bundespolizei ermittelt. In Deutschland ist die Armutsquote nach Angaben des Paritätischen Wohlfahrtsverbandes auf einen neuen Höchststand gestiegen.
3: Demnach gelten rund 13 Millionen Menschen als armutsgefährdet. Die Quote erhöhte sich innerhalb eines Jahres auf gut 16% der Bevölkerung. Als armutsgefährdet gelten Menschen, deren Einkommen weniger als 60% des mittleren Einkommens beträgt. Der Wohlfahrtsverband spricht von einem Negativrekord und fordert stärkere Maßnahmen gegen Armut.
2: Die Pünktlichkeit der Fernzüge der Deutschen Bahn hat sich im Mai auf vergleichsweise niedrigem Niveau stabilisiert. Nach Unternehmensangaben erreichten gut 61% der ICE- und Intercity-Züge ihr Ziel pünktlich. Damit lag die Quote leicht unter den Werten der Vormonate, blieb aber über der Marke von 60%. Die Bahn kämpft weiterhin mit einer hohen Auslastung des Schienennetzes sowie zahlreichen Baustellen und Infrastrukturproblemen.
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5: Was machst du denn noch hier, Michael? Es ist nach vier. Hallo, hier ist Steffi und ich bringe euch in den Feierabend.
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1: In der Wetterredaktion ist Luisa Walpert. Deutschland erlebt heute einen Wechsel aus Wolken, sonnigen Abschnitten und zeitweiligem Regen. Vor allem im Westen und Südwesten ziehen Schauer und örtlich auch kräftige Gewitter durch. Die Temperaturen steigen auf 20 bis 27 Grad. Die Nacht bringt vielerorts Regen und einzelne Gewitter mit teils kräftigen Niederschlägen. Die Tiefstwerte liegen zwischen 9 und 15 Grad. Morgen geht es mit wechselnder Bewölkung sowie weiteren Schauern und einzelnen Gewittern weiter. Im Westen zeigen sich am Nachmittag wieder häufiger trockene Abschnitte. Die Höchstwerte erreichen 17 bis 23 Grad. Der weitere Ausblick zeigt weiterhin einen wechselhaften Verlauf mit Sonne, Wolken und wiederkehrenden Niederschlägen.
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1: Eine Vollsperrung gibt es auf der L3364 Bahnhofstraße in Dornburg, Langendernbach, Hausnummer 100-101. Das Ganze noch bis zum 5. Juni. Vom 15. bis zum 19. Juni kommt es zu Einschränkungen auf der B413 K120 bei Dierdorf. Für den Schwerlastverkehr ist eine Umleitung eingerichtet. Die K142 Ortsdurchfahrt Hilgert bei Steimel ist noch bis Ende Juni gesperrt. Die Dreisbachbrücke wird neu gebaut. Der Verkehr wird umgeleitet. Noch voraussichtlich bis zum 5. Juli ist ein Teilbereich der Ortsdurchfahrt Halbs auf der L294 voll gesperrt. Es gibt eine Umleitung über Hergenroth, Westerburg, Langenhahn, Hölzenhausen und Eilertchen. Die K18 Ruppenroth ist noch bis zum 30. Oktober gesperrt. Es gibt eine Umleitungsstrecke unter anderem über Holler-Untershausen und Stahlhofen.
0: Alle Verkehrsinfos gibt's für euch auf verkehr.radiowesterwald.de. Euch eine gute und sichere Fahrt durch die Region.
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1: Bushaltestellen mutwillig beschädigt. Die Jugendfeuerwehr erhält Ehrenpreis und Eichenprozessionsspinner führt zu Sperrungen. Im Studio ist Michael Miem. In Meuth sind in mehreren Ortsteilen mehrere Bushaltestellen durch Vandalismus beschädigt worden. Betroffen sind Standorte in der Westerwaldstraße im Bereich Dahlen, in der Kirchstraße sowie in der Meisenstraße im Ortsteil Eisen. Dort wurden Glaselemente vollständig zerstört, der Schaden liegt im mittleren fünfstelligen Bereich. Die Polizei geht von gezielter Sachbeschädigung aus und hat Ermittlungen aufgenommen. Hinweise aus der Bevölkerung werden erbeten, um die Täter zu ermitteln. Die Jugendfeuerwehr Muggendorf ist in Mainz mit einem Ehrenpreis für besonders gesellschaftliches Engagement geehrt worden. Ausgezeichnet wurden sie stellvertretend für viele Jugendfeuerwehren im Land, die junge Menschen für das Ehrenamt begeistern. Rund 20 Teilnehmer reisten gemeinsam mit Betreuern zur feierlichen Preisverleihung und erlebten ein umfangreiches Rahmenprogramm mit Stadionbesuch und Ehrung. Besonders hervorgehoben wurden Teamgeist, Verantwortung und der langfristige Einsatz für die Gemeinschaft. In Geppertshain sind im Bereich eines Waldstücks mehrere Eichen vom Eichenprozessionsspinner befallen worden. Aus Gründen des Gesundheitsschutzes wurden Wege und eine nahegelegene Rastanlage vorsorglich gesperrt. Die feinen Brennhaare der Raupen können Hautreizungen und Atembeschwerden auslösen und stellen damit ein Risiko für Spaziergänger und Tiere dar. Die Bevölkerung wird gebeten, die abgesperrten Bereiche zu meiden und Hunde anzuleinen. Fachstellen beobachten die Lage weiter und prüfen zusätzliche Maßnahmen zur Bekämpfung. Soweit die Regionalnachrichten, das aktuelle Westerwaldwetter, hier bei uns wie gewohnt in wenigen Minuten.
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2: Ich begleite euch jetzt noch weiter in den Abend. Am Mikrofon ist Steffi mit dem Feierabend. Hallo.
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1: Die Woche zeigt sich insgesamt wechselhaft und eher frisch. In der ersten Wochenhälfte wechseln sich dichte Wolken, kurze Auflockerungen und wiederkehrende Schauer ab. Zeitweise sind auch einzelne Gewitter möglich. Rund um Wissen und Oberrot bleibt es dabei oft grau, mit nur kurzen freundlichen Momenten. Die Temperaturen erreichen tagsüber etwa 15 bis 19 Grad. Nachts kühlt es auf rund 8 bis 11 Grad ab. In der zweiten Wochenhälfte bleibt das Wetter unbeständig, aber etwas ruhiger. Die Schauer werden etwas seltener, zwischendurch zeigt sich auch mal die Sonne. Insgesamt bleibt es aber wechselhaft. Die Höchstwerte liegen weiterhin bei etwa 16 bis 20 Grad, nachts bei rund 9 bis 12 Grad. Der Trend Richtung Wochenende zeigt sich leicht stabiler, aber noch nicht durchgehend freundlich. Es bleibt überwiegend wechselhaft mit einzelnen trockenen Phasen. Eine grundlegend ruhige Wetterlage stellt sich nur langsam ein.
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0: Wir haben 20 Uhr.
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2: Mit Michael Mien. In Dänemark steht eine neue Links-Mitte-Koalition unter Führung von Ministerpräsidentin Frederiksen. Fast 10 Wochen nach der Parlamentswahl kündigte sie an, gemeinsam mit der Sozialistischen Volkspartei, der Radikale Venstre und der Partei Moderaterne eine Regierung bilden zu wollen. Der dänische König beauftragte Frederiksen daraufhin offiziell mit der Regierungsbildung. Im Zusammenhang mit den schweren Kämpfen zwischen Israel und der Hisbollah im Libanon hat der Iran mit einem Stopp der Verhandlungen mit den USA gedroht. Der Parlamentspräsident erklärte, anhaltende israelische Angriffe könnten nicht nur die Gespräche beenden, sondern auch zu einer direkten Konfrontation führen. US-Präsident Trump betonte dagegen, die Verhandlungen mit Teheran würden weiterhin zügig vorangetrieben. Ein 15-Jähriger hat sich im baden-württembergischen Kehl lebensgefährliche Verletzungen zugezogen, nachdem er auf einen Güterwagen geklettert war. Nach Angaben der Polizei kam er mit einer stromführenden Oberleitung in Kontakt und erlitt einen schweren Stromschlag. Der Jugendliche wurde mit einem Rettungshubschrauber in eine Spezialklinik gebracht. Warum er sich nachts auf dem Gelände des Güterbahnhofs aufhielt, ist noch unklar. Die Bundespolizei ermittelt. In Deutschland ist die Armutsquote nach Angaben des Paritätischen Wohlfahrtsverbandes auf einen neuen Höchststand gestiegen.
3: Demnach gelten rund 13 Millionen Menschen als armutsgefährdet. Die Quote erhöhte sich innerhalb eines Jahres auf gut 16% der Bevölkerung. Als armutsgefährdet gelten Menschen, deren Einkommen weniger als 60% des mittleren Einkommens beträgt. Der Wohlfahrtsverband spricht von einem Negativrekord und fordert stärkere Maßnahmen gegen Armut.
2: Die Europäische Union hat sich auf eine Reform der Abschieberegeln verständigt. Vertreter des Europaparlaments und der Mitgliedstaaten einigten sich darauf, den Weg für Rückkehrzentren in Drittstaaten freizumachen und weitere Asylvorschriften zu verschärfen. Ziel der Maßnahmen ist es, die Rückführung abgelehnter Asylbewerber zu erleichtern und die Zahl der Abschiebungen zu erhöhen. Die Pünktlichkeit der Fernzüge der Deutschen Bahn hat sich im Mai auf vergleichsweise niedrigem Niveau stabilisiert. Nach Unternehmensangaben erreichten gut 61% der ICE- und Intercity-Züge ihr Ziel pünktlich. Damit lag die Quote leicht unter den Werten der Vormonate, blieb aber über der Marke von 60%. Die Bahn kämpft weiterhin mit einer hohen Auslastung des Schienennetzes sowie zahlreichen Baustellen und Infrastrukturproblemen.
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1: Die Woche zeigt sich insgesamt wechselhaft und eher frisch. In der ersten Wochenhälfte wechseln sich dichte Wolken, kurze Auflockerungen und wiederkehrende Schauer ab. Zeitweise sind auch einzelne Gewitter möglich. Rund um Wissen und Oberrot bleibt es dabei oft grau, mit nur kurzen freundlichen Momenten. Die Temperaturen erreichen tagsüber etwa 15 bis 19 Grad. Nachts kühlt es auf rund 8 bis 11 Grad ab. In der zweiten Wochenhälfte bleibt das Wetter unbeständig, aber etwas ruhiger. Die Schauer werden etwas seltener, zwischendurch zeigt sich auch mal die Sonne. Insgesamt bleibt es aber wechselhaft. Die Höchstwerte liegen weiterhin bei etwa 16 bis 20 Grad, nachts bei rund 9 bis 12 Grad. Der Trend Richtung Wochenende zeigt sich leicht stabiler, aber noch nicht durchgehend freundlich. Es bleibt überwiegend wechselhaft mit einzelnen trockenen Phasen. Eine grundlegend ruhige Wetterlage stellt sich nur langsam ein.
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2: Es ist 0 Uhr. 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
3: Für die Meldungen im Studio Michael Miem. Die Europäische Union hat sich auf eine Reform der Abschieberegeln verständigt. Vertreter des Europaparlaments und der Mitgliedstaaten einigten sich darauf, den Weg für Rückkehrzentren in Drittstaaten freizumachen und weitere Asylvorschriften zu verschärfen. Ziel der Maßnahmen ist es, die Rückführung abgelehnter Asylbewerber zu erleichtern und die Zahl der Abschiebungen zu erhöhen. Im Zusammenhang mit den schweren Kämpfen zwischen Israel und der Hisbollah im Libanon hat der Iran mit einem Stopp der Verhandlungen mit den USA gedroht. Der Parlamentspräsident erklärte, anhaltende israelische Angriffe könnten nicht nur die Gespräche beenden, sondern auch zu einer direkten Konfrontation führen. US-Präsident Trump betonte dagegen, die Verhandlungen mit Teheran würden weiterhin zügig vorangetrieben. Ein 15-Jähriger hat sich im baden-württembergischen Kehl lebensgefährliche Verletzungen zugezogen, nachdem er auf einen Güterwagen geklettert war. Nach Angaben der Polizei kam er mit einer stromführenden Oberleitung in Kontakt und erlitt einen schweren Stromschlag. Der Jugendliche wurde mit einem Rettungshubschrauber in eine Spezialklinik gebracht. Warum er sich nachts auf dem Gelände des Güterbahnhofs aufhielt, ist noch unklar. Die Bundespolizei ermittelt. In Deutschland ist die Armutsquote nach Angaben des Paritätischen Wohlfahrtsverbandes auf einen neuen Höchststand gestiegen.
4: Demnach gelten rund 13 Millionen Menschen als armutsgefährdet. Die Quote erhöhte sich innerhalb eines Jahres auf gut 16% der Bevölkerung. Als armutsgefährdet gelten Menschen, deren Einkommen weniger als 60% des mittleren Einkommens beträgt. Der Wohlfahrtsverband spricht von einem Negativrekord und fordert stärkere Maßnahmen gegen Armut.
3: Die Pünktlichkeit der Fernzüge der Deutschen Bahn hat sich im Mai auf vergleichsweise niedrigem Niveau stabilisiert. Nach Unternehmensangaben erreichten gut 61% der ICE- und Intercity-Züge ihr Ziel pünktlich. Damit lag die Quote leicht unter den Werten der Vormonate, blieb aber über der Marke von 60%. Die Bahn kämpft weiterhin mit einer hohen Auslastung des Schienennetzes sowie zahlreichen Baustellen und Infrastrukturproblemen.
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1: In der Wetterredaktion ist Luisa Walpert. Deutschland erlebt zur Wochenmitte einen wechselhaften Mix aus Wolken, Regen und einzelnen Gewittern. In einigen Regionen fällt zeitweise Regen, während sich andernorts Sonne und Wolken abwechseln. Zwischendurch bleiben viele Abschnitte auch länger trocken. Die Temperaturen steigen auf 17 bis 23 Grad. Die Nacht bringt nachlassende Niederschläge und örtliche Auflockerungen. Gebietsweise fällt aber weiterhin Regen. Die Tiefstwerte liegen zwischen 7 und 15 Grad. Morgen geht es mit vielen Wolken, zahlreichen Schauern und teils kräftigen Gewittern weiter. Die Höchstwerte erreichen 18 bis 25 Grad. Der weitere Ausblick zeigt einen wechselhaften Verlauf mit Sonne, Wolken und wiederkehrenden Niederschlägen.
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